0: Jonas mit den aktuellen Nachrichten. Hier sind die Meldungen im Überblick. Beginnen wir mit einer wichtigen Meldung. Deutschland steht nach dem mutmaßlichen Drohnenangriff auf Leipzig vor einer ernsten Prüfung seiner Wehrhaftigkeit. Experten betonen, dass ein Nachgeben gegenüber Aggressoren deren Lust an weiterer Eskalation nur verstärken würde. Und ein Inferno hätte hier der AfD geholfen. Berlin sucht derweil nach einer entschiedenen Antwort auf den Vorfall und will bald bekannt geben, wen sie dahinter vermutet. Alles deutet auf Moskau hin. Die entscheidende Frage ist nun, wie eine adäquate Reaktion aussehen könnte, um Moskaus Schmerzpunkt zu treffen. Ein Blick nach Hessen zeigt wegweisende Entscheidungen im Bildungsbereich. Das Land plant, 50 Millionen Euro zusätzlich für die Schulbildung bereitzustellen. Dieses Bildungschancenpaket sieht unter anderem zusätzlichen Deutschunterricht und die Einführung eines Medienführerscheins vor. Insbesondere an Brennpunktschulen sollen zusätzliche Lehrer und Förderstunden helfen. Eng verbunden, damit ist die Ankündigung, dass im Rahmen dieses Bildungspakets KI und digitale Welt in Hessen zu einem Pflichtfach wird. Damit will das Land seine Schülerinnen und Schüler optimal auf die Herausforderungen der Zukunft vorbereiten. Kommen wir nun zu den Sportmeldungen, zum Fußball. Auf dem Transfermarkt gibt es einige Bewegungen. Der Hamburger SV lässt Philippe wohl in Richtung Paderborn ziehen. Eine Kehrtwende gibt es bei Gulliksen, der vor einer Leihe zu Kuka Elispor steht, während Bologna die Leihe von Mbangula finalisiert hat. Die wohl größte Meldung kommt jedoch aus der Welt des Fußballs. Superstar Lionel Messi hat seinen Rücktritt aus der argentinischen Nationalmannschaft bekannt gegeben. Eine Entscheidung, die wehtut, wie er selbst sagte. Nachdem er Argentinien 2022 zum Weltmeistertitel geführt hatte und damit in den Rang Diego Maradonas aufstieg, verpasste er im Juli knapp die Titelverteidigung. Nun wird der vielfache Weltfußballer nicht mehr für sein Land auflaufen. Das war der Überblick für den Moment.
1: Das waren die Nachrichten. 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
2: Hallo. Willkommen beim Wetter. Ich bin Janine. Blicken wir auf das Wetter in den kommenden Tagen. Die Nacht wird wechselhaft, mit Tiefstwerten um 14 Grad. Der Dienstag bringt uns dann Gewitter. Die Temperaturen liegen dabei zwischen kühlen 14 und milden 20 Grad mit einem Regenrisiko von etwa 25%. Doch schon am Mittwoch beruhigt sich das Wetter wieder ein wenig. Es bleibt wechselhaft. Die Temperaturen klettern aber auf angenehme 12 bis 21 Grad und das Regenrisiko sinkt deutlich auf nur noch 3%. So viel zum Wetter. Es geht nun zurück ins Studio.

0: 3 Uhr. Es ist 3 Uhr. 3 Uhr.
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1: Hallo. Am Mikrofon ist Jonas mit den aktuellen Nachrichten. Hier sind die Meldungen im Überblick. Beginnen wir mit einer wichtigen Meldung. Deutschland steht nach dem mutmaßlichen Drohnenangriff auf Leipzig vor einer ernsten Prüfung seiner Wehrhaftigkeit. Experten betonen, dass ein Nachgeben gegenüber Aggressoren deren Lust an weiterer Eskalation nur verstärken würde. Und ein Inferno hätte hier der AfD geholfen. Berlin sucht derweil nach einer entschiedenen Antwort auf den Vorfall und will bald bekannt geben, wen sie dahinter vermutet. Alles deutet auf Moskau hin. Die entscheidende Frage ist nun, wie eine adäquate Reaktion aussehen könnte, um Moskaus Schmerzpunkt zu treffen. Ein Blick nach Hessen zeigt wegweisende Entscheidungen im Bildungsbereich. Das Land plant, 50 Millionen Euro zusätzlich für die Schulbildung bereitzustellen. Dieses Bildungschancenpaket sieht unter anderem zusätzlichen Deutschunterricht und die Einführung eines Medienführerscheins vor. Insbesondere an Brennpunktschulen sollen zusätzliche Lehrer und Förderstunden helfen. Eng verbunden, damit ist die Ankündigung, dass im Rahmen dieses Bildungspakets KI und digitale Welt in Hessen zu einem Pflichtfach wird. Damit will das Land seine Schülerinnen und Schüler optimal auf die Herausforderungen der Zukunft vorbereiten. Kommen wir nun zu den Sportmeldungen, zum Fußball. Auf dem Transfermarkt gibt es einige Bewegungen. Der Hamburger SV lässt Philippe wohl in Richtung Paderborn ziehen. Eine Kehrtwende gibt es bei Gulliksen, der vor einer Leihe zu Kuka Elispor steht, während Bologna die Leihe von Imbangula finalisiert hat. Die wohl größte Meldung kommt jedoch aus der Welt des Fußballs. Superstar Lionel Messi hat seinen Rücktritt aus der argentinischen Nationalmannschaft bekannt gegeben. Eine Entscheidung, die wehtut, wie er selbst sagte. Nachdem er Argentinien 2023 zum Weltmeistertitel geführt hatte und damit in den Rang Diego Maradonas aufstieg, verpasste er im Juli knapp die Titelverteidigung. Nun wird der vielfache Weltfußballer nicht mehr für sein Land auflaufen. Das war der Überblick für den Moment.
2: Das waren die Nachrichten. 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
3: Hallo, willkommen beim Wetter. Ich bin Janine. Blicken wir auf das Wetter in den kommenden Tagen. Die Nacht wird wechselhaft, mit Tiefstwerten um 14 Grad. Der Dienstag bringt uns dann Gewitter. Die Temperaturen liegen dabei zwischen kühlen 14 und milden 20 Grad mit einem Regenrisiko von etwa 25%. Doch schon am Mittwoch beruhigt sich das Wetter wieder ein wenig. Es bleibt wechselhaft. Die Temperaturen klettern aber auf angenehme 12 bis 21 Grad und das Regenrisiko sinkt deutlich auf nur noch 3%. So viel zum Wetter. Es geht nun zurück ins Studio.

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0: Es ist 4 Uhr. 4 Uhr.
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4: Hallo. Am Mikrofon ist Jonas mit den aktuellen Nachrichten. Hier sind die Meldungen im Überblick. Beginnen wir mit einer wichtigen Meldung. Deutschland steht nach dem mutmaßlichen Drohnenangriff auf Leipzig vor einer ernsten Prüfung seiner Wehrhaftigkeit. Experten betonen, dass ein Nachgeben gegenüber Aggressoren deren Lust an weiterer Eskalation nur verstärken würde. Und ein Inferno hätte hier der AfD geholfen. Berlin sucht derweil nach einer entschiedenen Antwort auf den Vorfall und will bald bekannt geben, wen sie dahinter vermutet. Alles deutet auf Moskau hin. Die entscheidende Frage ist nun, wie eine adäquate Reaktion aussehen könnte, um Moskaus Schmerzpunkt zu treffen. Ein Blick nach Hessen zeigt wegweisende Entscheidungen im Bildungsbereich. Das Land plant, 50 Millionen Euro zusätzlich für die Schulbildung bereitzustellen. Dieses Bildungschancenpaket sieht unter anderem zusätzlichen Deutschunterricht und die Einführung eines Medienführerscheins vor. Insbesondere an Brennpunktschulen sollen zusätzliche Lehrer und Förderstunden helfen. Eng verbunden, damit ist die Ankündigung, dass im Rahmen dieses Bildungspakets KI und digitale Welt in Hessen zu einem Pflichtfach wird. Damit will das Land seine Schülerinnen und Schüler optimal auf die Herausforderungen der Zukunft vorbereiten. Kommen wir nun zu den Sportmeldungen, zum Fußball. Auf dem Transfermarkt gibt es einige Bewegungen. Der Hamburger SV lässt Philippe wohl in Richtung Paderborn ziehen. Eine Kehrtwende gibt es bei Gulliksen, der vor einer Leihe zu Kuka Elispor steht, während Bologna die Leihe von Imbangula finalisiert hat. Die wohl größte Meldung kommt jedoch aus der Welt des Fußballs. Superstar Lionel Messi hat seinen Rücktritt aus der argentinischen Nationalmannschaft bekannt gegeben. Eine Entscheidung, die wehtut, wie er selbst sagte. Nachdem er Argentinien 2023 zum Weltmeistertitel geführt hatte und damit in den Rang Diego Maradonas aufstieg, verpasste er im Juli knapp die Titelverteidigung. Nun wird der vielfache Weltfußballer nicht mehr für sein Land auflaufen. Das war der Überblick für den Moment.
0: Das waren die Nachrichten. 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
3: Hallo, willkommen beim Wetter. Ich bin Janine. Blicken wir auf das Wetter in den kommenden Tagen. Die Nacht wird wechselhaft, mit Tiefstwerten um 14 Grad. Der Dienstag bringt uns dann Gewitter. Die Temperaturen liegen dabei zwischen kühlen 14 und milden 20 Grad mit einem Regenrisiko von etwa 25%. Doch schon am Mittwoch beruhigt sich das Wetter wieder ein wenig. Es bleibt wechselhaft. Die Temperaturen klettern aber auf angenehme 12 bis 21 Grad und das Regenrisiko sinkt deutlich auf nur noch 3%. So viel zum Wetter. Es geht nun zurück ins Studio.

0: 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Fünf Uhr. Es ist 5 Uhr. 5 Uhr.
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2: Heute ist Dienstag, der 1. September. Am Mikrofon ist Jonas. Das sind unsere Meldungen. Deutschland steht nach dem jüngsten Drohnenangriff in Leipzig vor einer ernsten Bewährungsprobe. Ein solches Inferno hätte weitreichende politische Folgen haben können, insbesondere für die AfD. Experten mahnen, dass Deutschland entschieden auf diese bislang schärfste Prüfung seiner Wehrhaftigkeit reagieren muss. Wer vor einem Diktator zurückweicht, vergrößert dessen Aggressionslust. Apropos politische Entwicklungen, im Deutschland-Live-Blog wird aktuell über den Wahlkampf in Sachsen-Anhalt berichtet. CDU-Chef Friedrich Merz warnte dort, Sachsen-Anhalt dürfe kein Experimentierfeld für Wutbürger werden. Gleichzeitig absolvierte Bundeskanzler Scholz seinen ersten Auftritt im Wahlkampf und sah sich bei einem Bürgergespräch an der Ostsee mit Protesten konfrontiert. Des Weiteren verteidigt Baas den Zeitplan für das Vorgehen gegen Sozialmissbrauch. Eine mögliche Reaktion auf den Leipziger Vorfall wird bereits in Berlin diskutiert. Die Bundesregierung sucht Moskaus Schmerzpunkt, da alles auf eine Beteiligung Russlands hindeutet. Es wird erwartet, dass Berlin bald bekannt gibt, wen es hinter dem Angriff vermutet und welche Antwortmaßnahmen ergriffen werden könnten. Von der Bundespolitik zur Bildung: Hessen investiert massiv in die Zukunft. Mit einem 50-Millionen-Euro-Paket wird KI und digitale Welt zum Pflichtfach. Zusätzliche Lehrer und Förderstunden sollen vor allem Brennpunktschulen stärken und digitale Kompetenzen fördern. Nun zum Sport, genauer gesagt zum Transfergeschehen im Fußball. Der junge Spieler Downs wechselt per Leihe nach St. Louis. Im internationalen Transfermarkt haben Tottenham und Chelsea eine Einigung bezüglich des Wechsels von Mudryk erzielt. Auch Fulham ist aktiv und prüft laut Sky einen möglichen Transfer von Matsima. Und in der Bundesliga bleibt Leveling voraussichtlich dem VfB Stuttgart erhalten. Das war der Überblick für den Moment.
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3: Hallo, willkommen beim Wetter. Ich bin Janine. Heute am Dienstag müssen wir mit einigen Gewittern rechnen, liebe Zuhörer. Die Temperaturen bewegen sich dabei zwischen angenehmen 14 und 21 Grad. Das Regenrisiko liegt bei moderaten 28%, also halten Sie gegebenenfalls einen Schirm bereit. Für den morgigen Mittwoch kündigt sich verbreiteter Regen an. Es wird etwas kühler, mit Werten von 10 bis 20 Grad. Doch die gute Nachricht ist, dass das Regenrisiko auf geringe 5% sinkt. Der Donnerstag bringt uns ebenfalls Regen, allerdings steigen die Temperaturen wieder leicht auf 13 bis 22 Grad. Das Regenrisiko beträgt dann 9%. So viel zum Wetter. Es geht nun zurück ins Studio.

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0: Es ist 6 Uhr.
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3: Heute ist Dienstag, der 1. September. Am Mikrofon ist Jonas. Das sind unsere Meldungen. Deutschland steht nach dem jüngsten Drohnenangriff in Leipzig vor einer ernsten Bewährungsprobe. Ein solches Inferno hätte weitreichende politische Folgen haben können, insbesondere für die AfD. Experten mahnen, dass Deutschland entschieden auf diese bislang schärfste Prüfung seiner Wehrhaftigkeit reagieren muss. Wer vor einem Diktator zurückweicht, vergrößert dessen Aggressionslust. Apropos politische Entwicklungen, im Deutschland-Live-Blog wird aktuell über den Wahlkampf in Sachsen-Anhalt berichtet. CDU-Chef Friedrich Merz warnte dort, Sachsen-Anhalt dürfe kein Experimentierfeld für Wutbürger werden. Gleichzeitig absolvierte Bundeskanzler Scholz seinen ersten Auftritt im Wahlkampf und sah sich bei einem Bürgergespräch an der Ostsee mit Protesten konfrontiert. Des Weiteren verteidigt Bas den Zeitplan für das Vorgehen gegen Sozialmissbrauch. Eine mögliche Reaktion auf den Leipziger Vorfall wird bereits in Berlin diskutiert. Die Bundesregierung sucht Moskaus Schmerzpunkt, da alles auf eine Beteiligung Russlands hindeutet. Es wird erwartet, dass Berlin bald bekannt gibt, wen es hinter dem Angriff vermutet und welche Antwortmaßnahmen ergriffen werden könnten. Von der Bundespolitik zur Bildung: Hessen investiert massiv in die Zukunft. Mit einem 50-Millionen-Euro-Paket wird KI und digitale Welt zum Pflichtfach. Zusätzliche Lehrer und Förderstunden sollen vor allem Brennpunktschulen stärken und digitale Kompetenzen fördern. Nun zum Sport, genauer gesagt zum Transfergeschehen im Fußball. Der junge Spieler Downs wechselt per Leihe nach St. Louis. Im internationalen Transfermarkt haben Tottenham und Chelsea eine Einigung bezüglich des Wechsels von Mudryk erzielt. Auch Fulham ist aktiv und prüft laut Sky einen möglichen Transfer von Matsima. Und in der Bundesliga bleibt Leveling voraussichtlich dem VfB Stuttgart erhalten. Das war der Überblick für den Moment.
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5: Hallo, willkommen beim Wetter. Ich bin Janine. Heute am Dienstag müssen wir mit einigen Gewittern rechnen, liebe Zuhörer. Die Temperaturen bewegen sich dabei zwischen angenehmen 14 und 21 Grad. Das Regenrisiko liegt bei moderaten 28%, also halten Sie gegebenenfalls einen Schirm bereit. Für den morgigen Mittwoch kündigt sich verbreiteter Regen an. Es wird etwas kühler, mit Werten von 10 bis 20 Grad. Doch die gute Nachricht ist, dass das Regenrisiko auf geringe 5% sinkt. Der Donnerstag bringt uns ebenfalls Regen. Allerdings steigen die Temperaturen wieder leicht auf 13 bis 22 Grad. Das Regenrisiko beträgt dann 9%. So viel zum Wetter. Es geht nun zurück ins Studio.
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1: Sieben Uhr. Es ist 7 Uhr. 7 Uhr.
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3: Heute ist Dienstag, der 1. September. Am Mikrofon ist Jonas. Das sind unsere Meldungen. Deutschland steht nach dem jüngsten Drohnenangriff in Leipzig vor einer ernsten Bewährungsprobe. Ein solches Inferno hätte weitreichende politische Folgen haben können, insbesondere für die AfD. Experten mahnen, dass Deutschland entschieden auf diese bislang schärfste Prüfung seiner Wehrhaftigkeit reagieren muss. Wer vor einem Diktator zurückweicht, vergrößert dessen Aggressionslust. Apropos politische Entwicklungen, im Deutschland-Live-Blog wird aktuell über den Wahlkampf in Sachsen-Anhalt berichtet. CDU-Chef Friedrich Merz warnte dort, Sachsen-Anhalt dürfe kein Experimentierfeld für Wutbürger werden. Gleichzeitig absolvierte Bundeskanzler Scholz seinen ersten Auftritt im Wahlkampf und sah sich bei einem Bürgergespräch an der Ostsee mit Protesten konfrontiert. Des Weiteren verteidigt Baas den Zeitplan für das Vorgehen gegen Sozialmissbrauch. Eine mögliche Reaktion auf den Leipziger Vorfall wird bereits in Berlin diskutiert. Die Bundesregierung sucht Moskaus Schmerzpunkt, da alles auf eine Beteiligung Russlands hindeutet. Es wird erwartet, dass Berlin bald bekannt gibt, wen es hinter dem Angriff vermutet und welche Antwortmaßnahmen ergriffen werden könnten. Von der Bundespolitik zur Bildung: Hessen investiert massiv in die Zukunft. Mit einem 50-Millionen-Euro-Paket wird KI und digitale Welt zum Pflichtfach. Zusätzliche Lehrer und Förderstunden sollen vor allem Brennpunktschulen stärken und digitale Kompetenzen fördern. Nun zum Sport, genauer gesagt zum Transfergeschehen im Fußball. Der junge Spieler Downs wechselt per Leihe nach St. Louis. Im internationalen Transfermarkt haben Tottenham und Chelsea eine Einigung bezüglich des Wechsels von Mudryk erzielt. Auch Fulham ist aktiv und prüft laut Sky einen möglichen Transfer von Matsima. Und in der Bundesliga bleibt Leveling voraussichtlich dem VfB Stuttgart erhalten. Das war der Überblick für den Moment.
1: Das waren die Nachrichten. 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
4: Hallo, willkommen beim Wetter. Ich bin Janine. Heute am Dienstag müssen wir mit einigen Gewittern rechnen, liebe Zuhörer. Die Temperaturen bewegen sich dabei zwischen angenehmen 14 und 21 Grad. Das Regenrisiko liegt bei moderaten 28%, also halten Sie gegebenenfalls einen Schirm bereit. Für den morgigen Mittwoch kündigt sich verbreiteter Regen an. Es wird etwas kühler, mit Werten von 10 bis 20 Grad. Doch die gute Nachricht ist, dass das Regenrisiko auf geringe 5% sinkt. Der Donnerstag bringt uns ebenfalls Regen. Allerdings steigen die Temperaturen wieder leicht auf 13 bis 22 Grad. Das Regenrisiko beträgt dann 9%. So viel zum Wetter. Es geht nun zurück ins Studio.
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1: 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Es ist 8 Uhr. 8 Uhr.
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4: Heute ist Dienstag, der 1. September. Am Mikrofon ist Jonas. Das sind unsere Meldungen. Deutschland steht nach dem jüngsten Drohnenangriff in Leipzig vor einer ernsten Bewährungsprobe. Ein solches Inferno hätte weitreichende politische Folgen haben können, insbesondere für die AfD. Experten mahnen, dass Deutschland entschieden auf diese bislang schärfste Prüfung seiner Wehrhaftigkeit reagieren muss. Wer vor einem Diktator zurückweicht, vergrößert dessen Aggressionslust. Apropos politische Entwicklungen, im Deutschland-Live-Blog wird aktuell über den Wahlkampf in Sachsen-Anhalt berichtet. CDU-Chef Friedrich Merz warnte dort, Sachsen-Anhalt dürfe kein Experimentierfeld für Wutbürger werden. Gleichzeitig absolvierte Bundeskanzler Scholz seinen ersten Auftritt im Wahlkampf und sah sich bei einem Bürgergespräch an der Ostsee mit Protesten konfrontiert. Des Weiteren verteidigt Baas den Zeitplan für das Vorgehen gegen Sozialmissbrauch. Eine mögliche Reaktion auf den Leipziger Vorfall wird bereits in Berlin diskutiert. Die Bundesregierung sucht Moskaus Schmerzpunkt, da alles auf eine Beteiligung Russlands hindeutet. Es wird erwartet, dass Berlin bald bekannt gibt, wen es hinter dem Angriff vermutet und welche Antwortmaßnahmen ergriffen werden könnten. Von der Bundespolitik zur Bildung: Hessen investiert massiv in die Zukunft. Mit einem 50-Millionen-Euro-Paket wird KI und digitale Welt zum Pflichtfach. Zusätzliche Lehrer und Förderstunden sollen vor allem Brennpunktschulen stärken und digitale Kompetenzen fördern. Nun zum Sport, genauer gesagt zum Transfergeschehen im Fußball. Der junge Spieler Downs wechselt per Laie nach St. Louis. Im internationalen Transfermarkt haben Tottenham und Chelsea eine Einigung bezüglich des Wechsels von Mudryk erzielt. Auch Fulham ist aktiv und prüft laut Sky einen möglichen Transfer von Matsima. Und in der Bundesliga bleibt Leveling voraussichtlich dem VfB Stuttgart erhalten. Das war der Überblick für den Moment.
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5: Hallo, willkommen beim Wetter. Ich bin Janine. Heute am Dienstag müssen wir mit einigen Gewittern rechnen, liebe Zuhörer. Die Temperaturen bewegen sich dabei zwischen angenehmen 14 und 21 Grad. Das Regenrisiko liegt bei moderaten 28%, also halten Sie gegebenenfalls einen Schirm bereit. Für den morgigen Mittwoch kündigt sich verbreiteter Regen an. Es wird etwas kühler, mit Werten von 10 bis 20 Grad. Doch die gute Nachricht ist, dass das Regenrisiko auf geringe 5% sinkt. Der Donnerstag bringt uns ebenfalls Regen, allerdings steigen die Temperaturen wieder leicht auf 13 bis 22 Grad. Das Regenrisiko beträgt dann 9%. So viel zum Wetter. Es geht nun zurück ins Studio.
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0: Es ist 9 Uhr. 9 Uhr.
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4: Heute ist Dienstag, der 1. September. Am Mikrofon ist Jonas. Das sind unsere Meldungen. Deutschland steht nach dem jüngsten Drohnenangriff in Leipzig vor einer ernsten Bewährungsprobe. Ein solches Inferno hätte weitreichende politische Folgen haben können, insbesondere für die AfD. Experten mahnen, dass Deutschland entschieden auf diese bislang schärfste Prüfung seiner Wehrhaftigkeit reagieren muss. Wer vor einem Diktator zurückweicht, vergrößert dessen Aggressionslust. Apropos politische Entwicklungen, im Deutschland-Live-Blog wird aktuell über den Wahlkampf in Sachsen-Anhalt berichtet. CDU-Chef Friedrich Merz warnte dort, Sachsen-Anhalt dürfe kein Experimentierfeld für Wutbürger werden. Gleichzeitig absolvierte Bundeskanzler Scholz seinen ersten Auftritt im Wahlkampf und sah sich bei einem Bürgergespräch an der Ostsee mit Protesten konfrontiert. Des Weiteren verteidigt Baas den Zeitplan für das Vorgehen gegen Sozialmissbrauch. Eine mögliche Reaktion auf den Leipziger Vorfall wird bereits in Berlin diskutiert. Die Bundesregierung sucht Moskaus Schmerzpunkt, da alles auf eine Beteiligung Russlands hindeutet. Es wird erwartet, dass Berlin bald bekannt gibt, wen es hinter dem Angriff vermutet und welche Antwortmaßnahmen ergriffen werden könnten. Von der Bundespolitik zur Bildung: Hessen investiert massiv in die Zukunft. Mit einem 50-Millionen-Euro-Paket wird KI und digitale Welt zum Pflichtfach. Zusätzliche Lehrer und Förderstunden sollen vor allem Brennpunktschulen stärken und digitale Kompetenzen fördern. Nun zum Sport, genauer gesagt zum Transfergeschehen im Fußball. Der junge Spieler Downs wechselt per Leihe nach St. Louis. Im internationalen Transfermarkt haben Tottenham und Chelsea eine Einigung bezüglich des Wechsels von Mudryk erzielt. Auch Fulham ist aktiv und prüft laut Sky einen möglichen Transfer von Matsima. Und in der Bundesliga bleibt Leveling voraussichtlich dem VfB Stuttgart erhalten. Das war der Überblick für den Moment.
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1: Hallo, willkommen beim Wetter. Ich bin Janine. Heute am Dienstag müssen wir mit einigen Gewittern rechnen, liebe Zuhörer. Die Temperaturen bewegen sich dabei zwischen angenehmen 14 und 21 Grad. Das Regenrisiko liegt bei moderaten 28%, also halten Sie gegebenenfalls einen Schirm bereit. Für den morgigen Mittwoch kündigt sich verbreiteter Regen an. Es wird etwas kühler, mit Werten von 10 bis 20 Grad. Doch die gute Nachricht ist, dass das Regenrisiko auf geringe 5% sinkt. Der Donnerstag bringt uns ebenfalls Regen, allerdings steigen die Temperaturen wieder leicht auf 13 bis 22 Grad. Das Regenrisiko beträgt dann 9%. So viel zum Wetter. Es geht nun zurück ins Studio.
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2: Es ist 10 Uhr.
3: 10 Uhr.
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4: Heute ist Dienstag, der 1. September. Am Mikrofon ist Jonas. Das sind unsere Meldungen. Deutschland steht nach dem jüngsten Drohnenangriff in Leipzig vor einer ernsten Bewährungsprobe. Ein solches Inferno hätte weitreichende politische Folgen haben können, insbesondere für die AfD. Experten mahnen, dass Deutschland entschieden auf diese bislang schärfste Prüfung seiner Wehrhaftigkeit reagieren muss. Wer vor einem Diktator zurückweicht, vergrößert dessen Aggressionslust. Apropos politische Entwicklungen, im Deutschland-Live-Blog wird aktuell über den Wahlkampf in Sachsen-Anhalt berichtet. CDU-Chef Friedrich Merz warnte dort, Sachsen-Anhalt dürfe kein Experimentierfeld für Wutbürger werden. Gleichzeitig absolvierte Bundeskanzler Scholz seinen ersten Auftritt im Wahlkampf und sah sich bei einem Bürgergespräch an der Ostsee mit Protesten konfrontiert. Des Weiteren verteidigt Baas den Zeitplan für das Vorgehen gegen Sozialmissbrauch. Eine mögliche Reaktion auf den Leipziger Vorfall wird bereits in Berlin diskutiert. Die Bundesregierung sucht Moskaus Schmerzpunkt, da alles auf eine Beteiligung Russlands hindeutet. Es wird erwartet, dass Berlin bald bekannt gibt, wen es hinter dem Angriff vermutet und welche Antwortmaßnahmen ergriffen werden könnten. Von der Bundespolitik zur Bildung: Hessen investiert massiv in die Zukunft. Mit einem 50-Millionen-Euro-Paket wird KI und digitale Welt zum Pflichtfach. Zusätzliche Lehrer und Förderstunden sollen vor allem Brennpunktschulen stärken und digitale Kompetenzen fördern. Nun zum Sport, genauer gesagt zum Transfergeschehen im Fußball. Der junge Spieler Downs wechselt per Leihe nach St. Louis. Im internationalen Transfermarkt haben Tottenham und Chelsea eine Einigung bezüglich des Wechsels von Mudryk erzielt. Auch Fulham ist aktiv und prüft laut Sky einen möglichen Transfer von Matsima. Und in der Bundesliga bleibt Leveling voraussichtlich dem VfB Stuttgart erhalten. Das war der Überblick für den Moment.
2: Das waren die Nachrichten. 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
5: Hallo, willkommen beim Wetter. Ich bin Janine. Heute am Dienstag müssen wir mit einigen Gewittern rechnen, liebe Zuhörer. Die Temperaturen bewegen sich dabei zwischen angenehmen 14 und 21 Grad. Das Regenrisiko liegt bei moderaten 28%, also halten Sie gegebenenfalls einen Schirm bereit. Für den morgigen Mittwoch kündigt sich verbreiteter Regen an. Es wird etwas kühler, mit Werten von 10 bis 20 Grad. Doch die gute Nachricht ist, dass das Regenrisiko auf geringe 5% sinkt. Der Donnerstag bringt uns ebenfalls Regen, allerdings steigen die Temperaturen wieder leicht auf 13 bis 22 Grad. Das Regenrisiko beträgt dann 9%. So viel zum Wetter. Es geht nun zurück ins Studio.
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1: Das ist ein wundervolles Thema für eine Ballade.

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0: 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Es ist 11 Uhr. 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
1: Heute ist Dienstag, der 1. September. Am Mikrofon ist Jonas. Das sind unsere Meldungen. Deutschland steht nach dem jüngsten Drohnenangriff in Leipzig vor einer ernsten Bewährungsprobe. Ein solches Inferno hätte weitreichende politische Folgen haben können, insbesondere für die AfD. Experten mahnen, dass Deutschland entschieden auf diese bislang schärfste Prüfung seiner Wehrhaftigkeit reagieren muss. Wer vor einem Diktator zurückweicht, vergrößert dessen Aggressionslust. Apropos politische Entwicklungen, im Deutschland-Live-Blog wird aktuell über den Wahlkampf in Sachsen-Anhalt berichtet. CDU-Chef Friedrich Merz warnte dort, Sachsen-Anhalt dürfe kein Experimentierfeld für Wutbürger werden. Gleichzeitig absolvierte Bundeskanzler Scholz seinen ersten Auftritt im Wahlkampf und sah sich bei einem Bürgergespräch an der Ostsee mit Protesten konfrontiert. Des Weiteren verteidigt Bas den Zeitplan für das Vorgehen gegen Sozialmissbrauch. Eine mögliche Reaktion auf den Leipziger Vorfall wird bereits in Berlin diskutiert. Die Bundesregierung sucht Moskaus Schmerzpunkt, da alles auf eine Beteiligung Russlands hindeutet. Es wird erwartet, dass Berlin bald bekannt gibt, wen es hinter dem Angriff vermutet und welche Antwortmaßnahmen ergriffen werden könnten. Von der Bundespolitik zur Bildung: Hessen investiert massiv in die Zukunft. Mit einem 50-Millionen-Euro-Paket wird KI und digitale Welt zum Pflichtfach. Zusätzliche Lehrer und Förderstunden sollen vor allem Brennpunktschulen stärken und digitale Kompetenzen fördern. Nun zum Sport, genauer gesagt zum Transfergeschehen im Fußball. Der junge Spieler Downs wechselt per Leihe nach St. Louis. Im internationalen Transfermarkt haben Tottenham und Chelsea eine Einigung bezüglich des Wechsels von Mudryk erzielt. Auch Fulham ist aktiv und prüft laut Sky einen möglichen Transfer von Matsima. Und in der Bundesliga bleibt Leveling voraussichtlich dem VfB Stuttgart erhalten. Das war der Überblick für den Moment.
0: Das waren die Nachrichten. Und jetzt das Wetter bei uns.
2: Hallo, willkommen beim Wetter. Ich bin Janine. Heute am Dienstag müssen wir mit einigen Gewittern rechnen, liebe Zuhörer. Die Temperaturen bewegen sich dabei zwischen angenehmen 14 und 21 Grad. Das Regenrisiko liegt bei moderaten 28%, also halten Sie gegebenenfalls einen Schirm bereit. Für den morgigen Mittwoch kündigt sich verbreiteter Regen an. Es wird etwas kühler, mit Werten von 10 bis 20 Grad. Doch die gute Nachricht ist, dass das Regenrisiko auf geringe 5% sinkt. Der Donnerstag bringt uns ebenfalls Regen, allerdings steigen die Temperaturen wieder leicht auf 13 bis 22 Grad. Das Regenrisiko beträgt dann 9%. So viel zum Wetter. Es geht nun zurück ins Studio.
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0: 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Es ist 12 Uhr.
1: 12 Uhr.
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2: Heute ist Dienstag, der 1. September. Am Mikrofon ist Jonas. Das sind unsere Meldungen. Beginnen wir mit der Rolle des Bundespräsidenten. Aktuell wird viel darüber diskutiert, was ein Staatsoberhaupt leisten muss. Er sollte, gerade in Krisenzeiten, ein starkes Zeichen für das gemeinsame Fundament der Gesellschaft setzen und als Diener sowie Repräsentant des Volkes auftreten. Im Deutschland-Live-Blog gibt es neue Entwicklungen. CDU-Chef Friedrich Merz warnte davor, Sachsen-Anhalt zu einem Experimentierfeld für Wutbürger werden zu lassen. Der Bundeskanzler hatte dort seinen ersten Wahlkampfauftritt und musste sich bereits Protesten bei einem Bürgergespräch an der Ostsee stellen. Alle weiteren Entwicklungen können Sie in unserem Live-Blog verfolgen. Ein Blick auf die AfD-Jugend offenbart interne Streitigkeiten. Die Frage, ob die AfD Europa primär kritisieren oder eine patriotische Internationale aufbauen will, spaltet die Parteijugend. Es geht hierbei um die grundlegende Ausrichtung: radikal, national, aber auch europäisch. Und zu guter Letzt gibt es in der Union erneut Ärger um Bundesarbeitsministerin Bass. Es wird kritisiert, dass sie möglicherweise Pläne zum Sozialmissbrauch, die ihr nicht gefallen, bewusst verschleppt. Die Vorwürfe stehen im Raum. Kommen wir nun zum Sport, genauer gesagt zum Fußballtransfermarkt, wo es einige Neuigkeiten gibt. Marcel Sabitzer und Christian Asllani werden ihren aktuellen Vereinen treu bleiben. Eine bedeutende Veränderung auf dem Transfermarkt ist jedoch der offizielle Wechsel von Ansar, der damit zum Rekordverkauf von Union Berlin avanciert. Der Hamburger SV verstärkt sich mit El Ouadi aus Genk, während Thomas laut Sky vor einem Wechsel nach Nijmegen steht und Masanka Bungi sich Stuttgart anschließen wird. Das war der Überblick für den Moment.
0: Das waren die Nachrichten. Und jetzt das Wetter bei uns.
3: Hallo, willkommen beim Wetter. Ich bin Janine. Nach einem eher durchwachsenen Dienstag mit Schauern und Temperaturen, die zwischen 14 und 21 Grad liegen, sowie einem Regenrisiko von immerhin 38%, dürfen wir uns auf eine leichte Besserung freuen. Der Mittwoch präsentiert sich dann deutlich freundlicher und wechselhafter. Die Temperaturen bleiben mit Werten zwischen 10 und 21 Grad auf einem ähnlichen Niveau. Das Regenrisiko sinkt jedoch drastisch auf nur noch 3%. Es wird also größtenteils trocken bleiben und sich recht angenehm anfühlen. Am Donnerstag zeigt sich der Himmel dann überwiegend bedeckt. Die Temperaturen bewegen sich zwischen 12 und 21 Grad und das Regenrisiko liegt bei moderaten 13%. Es könnte also hier und da mal tröpfeln, aber größere Schauer sind nicht zu erwarten, sodass der Tag insgesamt eher grau, aber trocken verlaufen sollte. So viel zum Wetter. Es geht nun zurück ins Studio.
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3: Heute ist Dienstag, der 1. September. Am Mikrofon ist Jonas. Das sind unsere Meldungen. Beginnen wir mit der Rolle des Bundespräsidenten. Aktuell wird viel darüber diskutiert, was ein Staatsoberhaupt leisten muss. Er sollte, gerade in Krisenzeiten, ein starkes Zeichen für das gemeinsame Fundament der Gesellschaft setzen und als Diener sowie Repräsentant des Volkes auftreten. Im Deutschland-Live-Blog gibt es neue Entwicklungen. CDU-Chef Friedrich Merz warnte davor, Sachsen-Anhalt zu einem Experimentierfeld für Wutbürger werden zu lassen. Der Bundeskanzler hatte dort seinen ersten Wahlkampfauftritt und musste sich bereits Protesten bei einem Bürgergespräch an der Ostsee stellen. Alle weiteren Entwicklungen können Sie in unserem Live-Blog verfolgen. Ein Blick auf die AfD-Jugend offenbart interne Streitigkeiten. Die Frage, ob die AfD Europa primär kritisieren oder eine patriotische Internationale aufbauen will, spaltet die Parteijugend. Es geht hierbei um die grundlegende Ausrichtung: radikal, national, aber auch europäisch. Und zu guter Letzt gibt es in der Union erneut Ärger um Bundesarbeitsministerin Bass. Es wird kritisiert, dass sie möglicherweise Pläne zum Sozialmissbrauch, die ihr nicht gefallen, bewusst verschleppt. Die Vorwürfe stehen im Raum. Kommen wir nun zum Sport, genauer gesagt zum Fußballtransfermarkt, wo es einige Neuigkeiten gibt. Marcel Sabitzer und Christian Asllani werden ihren aktuellen Vereinen treu bleiben. Eine bedeutende Veränderung auf dem Transfermarkt ist jedoch der offizielle Wechsel von Ansar, der damit zum Rekordverkauf von Union Berlin avanciert. Der Hamburger SV verstärkt sich mit El Ouadi aus Genk, während Thomas laut Sky vor einem Wechsel nach Nijmegen steht und Masanka Bungi sich Stuttgart anschließen wird. Das war der Überblick für den Moment.
2: Das waren die Nachrichten. Und jetzt das Wetter bei uns.
4: Hallo, willkommen beim Wetter. Ich bin Janine. Nach einem eher durchwachsenen Dienstag mit Schauern und Temperaturen, die zwischen 14 und 21 Grad liegen, sowie einem Regenrisiko von immerhin 38%, dürfen wir uns auf eine leichte Besserung freuen. Der Mittwoch präsentiert sich dann deutlich freundlicher und wechselhafter. Die Temperaturen bleiben mit Werten zwischen 10 und 21 Grad auf einem ähnlichen Niveau. Das Regenrisiko sinkt jedoch drastisch auf nur noch 3%. Es wird also größtenteils trocken bleiben und sich recht angenehm anfühlen. Am Donnerstag zeigt sich der Himmel dann überwiegend bedeckt. Die Temperaturen bewegen sich zwischen 12 und 21 Grad und das Regenrisiko liegt bei moderaten 13%. Es könnte also hier und da mal tröpfeln, aber größere Schauer sind nicht zu erwarten, sodass der Tag insgesamt eher grau, aber trocken verlaufen sollte. So viel zum Wetter. Es geht nun zurück ins Studio.
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3: Heute ist Dienstag, der 1. September. Am Mikrofon ist Jonas. Das sind unsere Meldungen. Beginnen wir mit der Rolle des Bundespräsidenten. Aktuell wird viel darüber diskutiert, was ein Staatsoberhaupt leisten muss. Er sollte, gerade in Krisenzeiten, ein starkes Zeichen für das gemeinsame Fundament der Gesellschaft setzen und als Diener sowie Repräsentant des Volkes auftreten. Im Deutschland-Live-Blog gibt es neue Entwicklungen. CDU-Chef Friedrich Merz warnte davor, Sachsen-Anhalt zu einem Experimentierfeld für Wutbürger werden zu lassen. Der Bundeskanzler hatte dort seinen ersten Wahlkampfauftritt und musste sich bereits Protesten bei einem Bürgergespräch an der Ostsee stellen. Alle weiteren Entwicklungen können Sie in unserem Live-Blog verfolgen. Ein Blick auf die AfD-Jugend offenbart interne Streitigkeiten. Die Frage, ob die AfD Europa primär kritisieren oder eine patriotische Internationale aufbauen will, spaltet die Parteijugend. Es geht hierbei um die grundlegende Ausrichtung: radikal, national, aber auch europäisch. Und zu guter Letzt gibt es in der Union erneut Ärger um Bundesarbeitsministerin Bass. Es wird kritisiert, dass sie möglicherweise Pläne zum Sozialmissbrauch, die ihr nicht gefallen, bewusst verschleppt. Die Vorwürfe stehen im Raum. Kommen wir nun zum Sport, genauer gesagt zum Fußballtransfermarkt, wo es einige Neuigkeiten gibt. Marcel Sabitzer und Christian Asllani werden ihren aktuellen Vereinen treu bleiben. Eine bedeutende Veränderung auf dem Transfermarkt ist jedoch der offizielle Wechsel von Ansar, der damit zum Rekordverkauf von Union Berlin avanciert. Der Hamburger SV verstärkt sich mit El Ouadi aus Genk, während Thomas laut Sky vor einem Wechsel nach Nijmegen steht und Massanka Bungi sich Stuttgart anschließen wird. Das war der Überblick für den Moment.
2: Das waren die Nachrichten. Und jetzt das Wetter bei uns.
4: Hallo, willkommen beim Wetter. Ich bin Janine. Nach einem eher durchwachsenen Dienstag mit Schauern und Temperaturen, die zwischen 14 und 21 Grad liegen, sowie einem Regenrisiko von immerhin 38%, dürfen wir uns auf eine leichte Besserung freuen. Der Mittwoch präsentiert sich dann deutlich freundlicher und wechselhafter. Die Temperaturen bleiben mit Werten zwischen 10 und 21 Grad auf einem ähnlichen Niveau. Das Regenrisiko sinkt jedoch drastisch auf nur noch 3%. Es wird also größtenteils trocken bleiben und sich recht angenehm anfühlen. Am Donnerstag zeigt sich der Himmel dann überwiegend bedeckt. Die Temperaturen bewegen sich zwischen 12 und 21 Grad und das Regenrisiko liegt bei moderaten 13%. Es könnte also hier und da mal tröpfeln, aber größere Schauer sind nicht zu erwarten, sodass der Tag insgesamt eher grau, aber trocken verlaufen sollte. So viel zum Wetter. Es geht nun zurück ins Studio.
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3: Heute ist Dienstag, der 1. September. Am Mikrofon ist Jonas. Das sind unsere Meldungen. Beginnen wir mit der Rolle des Bundespräsidenten. Aktuell wird viel darüber diskutiert, was ein Staatsoberhaupt leisten muss. Er sollte, gerade in Krisenzeiten, ein starkes Zeichen für das gemeinsame Fundament der Gesellschaft setzen und als Diener sowie Repräsentant des Volkes auftreten. Im Deutschland-Live-Blog gibt es neue Entwicklungen. CDU-Chef Friedrich Merz warnte davor, Sachsen-Anhalt zu einem Experimentierfeld für Wutbürger werden zu lassen. Der Bundeskanzler hatte dort seinen ersten Wahlkampfauftritt und musste sich bereits Protesten bei einem Bürgergespräch an der Ostsee stellen. Alle weiteren Entwicklungen können Sie in unserem Live-Blog verfolgen. Ein Blick auf die AfD-Jugend offenbart interne Streitigkeiten. Die Frage, ob die AfD Europa primär kritisieren oder eine patriotische Internationale aufbauen will, spaltet die Parteijugend. Es geht hierbei um die grundlegende Ausrichtung: radikal, national, aber auch europäisch. Und zu guter Letzt gibt es in der Union erneut Ärger um Bundesarbeitsministerin Bass. Es wird kritisiert, dass sie möglicherweise Pläne zum Sozialmissbrauch, die ihr nicht gefallen, bewusst verschleppt. Die Vorwürfe stehen im Raum. Kommen wir nun zum Sport, genauer gesagt zum Fußballtransfermarkt, wo es einige Neuigkeiten gibt. Marcel Sabitzer und Christian Asllani werden ihren aktuellen Vereinen treu bleiben. Eine bedeutende Veränderung auf dem Transfermarkt ist jedoch der offizielle Wechsel von Ansar, der damit zum Rekordverkauf von Union Berlin avanciert. Der Hamburger SV verstärkt sich mit El Ouadi aus Genk, während Thomas laut Sky vor einem Wechsel nach Nijmegen steht und Massanka Bungi sich Stuttgart anschließen wird. Das war der Überblick für den Moment.
2: Das waren die Nachrichten. Und jetzt das Wetter bei uns.
4: Hallo, willkommen beim Wetter. Ich bin Janine. Nach einem eher durchwachsenen Dienstag mit Schauern und Temperaturen, die zwischen 14 und 21 Grad liegen, sowie einem Regenrisiko von immerhin 38%, dürfen wir uns auf eine leichte Besserung freuen. Der Mittwoch präsentiert sich dann deutlich freundlicher und wechselhafter. Die Temperaturen bleiben mit Werten zwischen 10 und 21 Grad auf einem ähnlichen Niveau. Das Regenrisiko sinkt jedoch drastisch auf nur noch 3%. Es wird also größtenteils trocken bleiben und sich recht angenehm anfühlen. Am Donnerstag zeigt sich der Himmel dann überwiegend bedeckt. Die Temperaturen bewegen sich zwischen 12 und 21 Grad und das Regenrisiko liegt bei moderaten 13%. Es könnte also hier und da mal tröpfeln, aber größere Schauer sind nicht zu erwarten, sodass der Tag insgesamt eher grau, aber trocken verlaufen sollte. So viel zum Wetter. Es geht nun zurück ins Studio.
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1: Es ist 16 Uhr. 16 Uhr. 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
2: Heute ist Dienstag, der 1. September. Am Mikrofon ist Jonas. Das sind unsere Meldungen. Beginnen wir mit der Rolle des Bundespräsidenten. Aktuell wird viel darüber diskutiert, was ein Staatsoberhaupt leisten muss. Er sollte, gerade in Krisenzeiten, ein starkes Zeichen für das gemeinsame Fundament der Gesellschaft setzen und als Diener sowie Repräsentant des Volkes auftreten. Im Deutschland-Live-Blog gibt es neue Entwicklungen. CDU-Chef Friedrich Merz warnte davor, Sachsen-Anhalt zu einem Experimentierfeld für Wutbürger werden zu lassen. Der Bundeskanzler hatte dort seinen ersten Wahlkampfauftritt und musste sich bereits Protesten bei einem Bürgergespräch an der Ostsee stellen. Alle weiteren Entwicklungen können Sie in unserem Live-Blog verfolgen. Ein Blick auf die AfD-Jugend offenbart interne Streitigkeiten. Die Frage, ob die AfD Europa primär kritisieren oder eine patriotische Internationale aufbauen will, spaltet die Parteijugend. Es geht hierbei um die grundlegende Ausrichtung: radikal, national, aber auch europäisch. Und zu guter Letzt gibt es in der Union erneut Ärger um Bundesarbeitsministerin Bass. Es wird kritisiert, dass sie möglicherweise Pläne zum Sozialmissbrauch, die ihr nicht gefallen, bewusst verschleppt. Die Vorwürfe stehen im Raum. Kommen wir nun zum Sport, genauer gesagt zum Fußballtransfermarkt, wo es einige Neuigkeiten gibt. Marcel Sabitzer und Christian Asllani werden ihren aktuellen Vereinen treu bleiben. Eine bedeutende Veränderung auf dem Transfermarkt ist jedoch der offizielle Wechsel von Ansar, der damit zum Rekordverkauf von Union Berlin avanciert. Der Hamburger SV verstärkt sich mit El Ouadi aus Genk, während Thomas laut Sky vor einem Wechsel nach Nijmegen steht und Massanka Bungi sich Stuttgart anschließen wird. Das war der Überblick für den Moment.
1: Das waren die Nachrichten. Und jetzt das Wetter bei uns.
3: Hallo, willkommen beim Wetter. Ich bin Janine. Nach einem eher durchwachsenen Dienstag mit Schauern und Temperaturen, die zwischen 14 und 21 Grad liegen, sowie einem Regenrisiko von immerhin 38%, dürfen wir uns auf eine leichte Besserung freuen. Der Mittwoch präsentiert sich dann deutlich freundlicher und wechselhafter. Die Temperaturen bleiben mit Werten zwischen 10 und 21 Grad auf einem ähnlichen Niveau. Das Regenrisiko sinkt jedoch drastisch auf nur noch 3%. Es wird also größtenteils trocken bleiben und sich recht angenehm anfühlen. Am Donnerstag zeigt sich der Himmel dann überwiegend bedeckt. Die Temperaturen bewegen sich zwischen 12 und 21 Grad und das Regenrisiko liegt bei moderaten 13%. Es könnte also hier und da mal tröpfeln, aber größere Schauer sind nicht zu erwarten, sodass der Tag insgesamt eher grau, aber trocken verlaufen sollte. So viel zum Wetter. Es geht nun zurück ins Studio.
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2: 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Es ist 17 Uhr.
3: 17 Uhr.
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4: Heute ist Dienstag, der 1. September. Am Mikrofon ist Jonas. Das sind unsere Meldungen. Beginnen wir mit der Rolle des Bundespräsidenten. Aktuell wird viel darüber diskutiert, was ein Staatsoberhaupt leisten muss. Er sollte, gerade in Krisenzeiten, ein starkes Zeichen für das gemeinsame Fundament der Gesellschaft setzen und als Diener sowie Repräsentant des Volkes auftreten. Im Deutschland-Live-Blog gibt es neue Entwicklungen. CDU-Chef Friedrich Merz warnte davor, Sachsen-Anhalt zu einem Experimentierfeld für Wutbürger werden zu lassen. Der Bundeskanzler hatte dort seinen ersten Wahlkampfauftritt und musste sich bereits Protesten bei einem Bürgergespräch an der Ostsee stellen. Alle weiteren Entwicklungen können Sie in unserem Live-Blog verfolgen. Ein Blick auf die AfD-Jugend offenbart interne Streitigkeiten. Die Frage, ob die AfD Europa primär kritisieren oder eine patriotische Internationale aufbauen will, spaltet die Parteijugend. Es geht hierbei um die grundlegende Ausrichtung: radikal, national, aber auch europäisch. Und zu guter Letzt gibt es in der Union erneut Ärger um Bundesarbeitsministerin Bass. Es wird kritisiert, dass sie möglicherweise Pläne zum Sozialmissbrauch, die ihr nicht gefallen, bewusst verschleppt. Die Vorwürfe stehen im Raum. Kommen wir nun zum Sport, genauer gesagt zum Fußballtransfermarkt, wo es einige Neuigkeiten gibt. Marcel Sabitzer und Christian Asllani werden ihren aktuellen Vereinen treu bleiben. Eine bedeutende Veränderung auf dem Transfermarkt ist jedoch der offizielle Wechsel von Ansar, der damit zum Rekordverkauf von Union Berlin avanciert. Der Hamburger SV verstärkt sich mit El Ouadi aus Genk, während Thomas laut Sky vor einem Wechsel nach Nijmegen steht und Massanka Bungi sich Stuttgart anschließen wird. Das war der Überblick für den Moment.
5: Das waren die Nachrichten. Und jetzt das Wetter bei uns.
6: Hallo, willkommen beim Wetter. Ich bin Janine. Nach einem eher durchwachsenen Dienstag mit Schauern und Temperaturen, die zwischen 14 und 21 Grad liegen, sowie einem Regenrisiko von immerhin 38%, dürfen wir uns auf eine leichte Besserung freuen. Der Mittwoch präsentiert sich dann deutlich freundlicher und wechselhafter. Die Temperaturen bleiben mit Werten zwischen 10 und 21 Grad auf einem ähnlichen Niveau. Das Regenrisiko sinkt jedoch drastisch auf nur noch 3%. Es wird also größtenteils trocken bleiben und sich recht angenehm anfühlen. Am Donnerstag zeigt sich der Himmel dann überwiegend bedeckt. Die Temperaturen bewegen sich zwischen 12 und 21 Grad und das Regenrisiko liegt bei moderaten 13%. Es könnte also hier und da mal tröpfeln, aber größere Schauer sind nicht zu erwarten, sodass der Tag insgesamt eher grau, aber trocken verlaufen sollte. So viel zum Wetter. Es geht nun zurück ins Studio.
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0: 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Es ist 18 Uhr. 18 Uhr.
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1: Hallo? Am Mikrofon ist Jonas mit den aktuellen Nachrichten. Hier sind die Meldungen im Überblick. Der Frauenanteil in den Landesparlamenten bleibt weiterhin ein festgefahrenes Thema. Seit vielen Jahren verharrt dieser auf nahezu demselben Niveau, was die Frage aufwirft, welche strukturellen Veränderungen notwendig sind, um hier Fortschritte zu erzielen. Im Deutschland-Live-Blog äußerte sich Innenminister Dobrindt zum Drohnenvorfall in Leipzig. Er betonte, dass sich Deutschland zwar nicht im Krieg befinde, aber täglich Ziel hybrider Kriegsführung sei und machte Russland für den Vorfall verantwortlich. Die Bundesregierung äußerte sich ebenfalls dazu. Alle Entwicklungen werden im Live-Blog verfolgt. Für Aufsehen sorgt ein Fund in Brandenburg. In der Nähe eines Kraftwerks wurden Sprengvorrichtungen entdeckt. Innenminister Redmann sprach von einem mutmaßlichen Anschlag und erklärte, dass die gefundenen Raketen gezielt für diesen Zweck hergestellt worden seien. Im Bereich der Drogenpolitik in Nordrhein-Westfalen hat die schwarz-grüne Landesregierung den Vorschlägen der Oberbürgermeister von Köln und Düsseldorf eine Absage erteilt. Diese hatten im Juni Ideen zur Bewältigung ihrer wachsenden Drogenszenen, insbesondere des Mikrohandels, vorgelegt. Zum Sport vom Fußball. Der Transferticker meldet reges Treiben auf dem Markt. Sky berichtet, dass der erste FC Köln und Spieler Sosa sich mündlich geeinigt haben. Auch Brighton arbeitet laut Sky an einem Transfer von Chema Andres. Ein Wechsel von Wanyaman zu Hull City hingegen ist geplatzt. Offiziell vermelden können wir die Verpflichtung von Mause durch Fortuna Köln. Das war der Überblick für den Moment.
0: Das waren die Nachrichten. Und jetzt das Wetter bei uns.
2: Hallo, willkommen beim Wetter. Ich bin Janine. Die vergangene Nacht brachte uns regional einige Schauer, wobei die Tiefstwerte bei angenehmen 14 Grad lagen. Für den heutigen Mittwoch dürfen wir uns auf wechselhaftes Wetter einstellen. Die Temperaturen bewegen sich zwischen frischen 9 und milden 21 Grad, wobei das Regenrisiko mit nur 3% sehr gering ist. Der morgige Donnerstag bringt uns dann leider etwas mehr Regen. Die Temperaturen bleiben mit 12 bis 21 Grad vergleichbar. Doch das Regenrisiko steigt auf 18% an, sodass wir uns auf feuchteres Wetter einstellen müssen. So viel zum Wetter. Es geht nun zurück ins Studio.
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3: Hallo? Am Mikrofon ist Jonas mit den aktuellen Nachrichten. Hier sind die Meldungen im Überblick. Der Frauenanteil in den Landesparlamenten bleibt weiterhin ein festgefahrenes Thema. Seit vielen Jahren verharrt dieser auf nahezu demselben Niveau, was die Frage aufwirft, welche strukturellen Veränderungen notwendig sind, um hier Fortschritte zu erzielen. Im Deutschland-Live-Blog äußerte sich Innenminister Dobrindt zum Drohnenvorfall in Leipzig. Er betonte, dass sich Deutschland zwar nicht im Krieg befinde, aber täglich Ziel hybrider Kriegsführung sei und machte Russland für den Vorfall verantwortlich. Die Bundesregierung äußerte sich ebenfalls dazu. Alle Entwicklungen werden im Live-Blog verfolgt. Für Aufsehen sorgt ein Fund in Brandenburg. In der Nähe eines Kraftwerks wurden Sprengvorrichtungen entdeckt. Innenminister Rethmann sprach von einem mutmaßlichen Anschlag und erklärte, dass die gefundenen Raketen gezielt für diesen Zweck hergestellt worden seien. Im Bereich der Drogenpolitik in Nordrhein-Westfalen hat die schwarz-grüne Landesregierung den Vorschlägen der Oberbürgermeister von Köln und Düsseldorf eine Absage erteilt. Diese hatten im Juni Ideen zur Bewältigung ihrer wachsenden Drogenszenen, insbesondere des Mikrohandels, vorgelegt. Zum Sport vom Fußball. Der Transferticker meldet reges Treiben auf dem Markt. Sky berichtet, dass der erste FC Köln und Spieler Sosa sich mündlich geeinigt haben. Auch Brighton arbeitet laut Sky an einem Transfer von Chema Andres. Ein Wechsel von Wanyoman zu Hull City hingegen ist geplatzt. Offiziell vermelden können wir die Verpflichtung von Mause durch Fortuna Köln. Das war der Überblick für den Moment.
2: Das waren die Nachrichten. Und jetzt das Wetter bei uns.
4: Hallo, willkommen beim Wetter. Ich bin Janine. Die vergangene Nacht brachte uns regional einige Schauer, wobei die Tiefstwerte bei angenehmen 14 Grad lagen. Für den heutigen Mittwoch dürfen wir uns auf wechselhaftes Wetter einstellen. Die Temperaturen bewegen sich zwischen frischen 9 und milden 21 Grad, wobei das Regenrisiko mit nur 3% sehr gering ist. Der morgige Donnerstag bringt uns dann leider etwas mehr Regen. Die Temperaturen bleiben mit 12 bis 21 Grad vergleichbar. Doch das Regenrisiko steigt auf 18% an, sodass wir uns auf feuchteres Wetter einstellen müssen. So viel zum Wetter. Es geht nun zurück ins Studio.
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2: Hallo? Am Mikrofon ist Jonas mit den aktuellen Nachrichten. Hier sind die Meldungen im Überblick. Der Frauenanteil in den Landesparlamenten bleibt weiterhin ein festgefahrenes Thema. Seit vielen Jahren verharrt dieser auf nahezu demselben Niveau, was die Frage aufwirft, welche strukturellen Veränderungen notwendig sind, um hier Fortschritte zu erzielen. Im Deutschland-Live-Blog äußerte sich Innenminister Dobrindt zum Drohnenvorfall in Leipzig. Er betonte, dass sich Deutschland zwar nicht im Krieg befinde, aber täglich Ziel hybrider Kriegsführung sei und machte Russland für den Vorfall verantwortlich. Die Bundesregierung äußerte sich ebenfalls dazu. Alle Entwicklungen werden im Live-Blog verfolgt. Für Aufsehen sorgt ein Fund in Brandenburg. In der Nähe eines Kraftwerks wurden Sprengvorrichtungen entdeckt. Innenminister Redmann sprach von einem mutmaßlichen Anschlag und erklärte, dass die gefundenen Raketen gezielt für diesen Zweck hergestellt worden seien. Im Bereich der Drogenpolitik in Nordrhein-Westfalen hat die schwarz-grüne Landesregierung den Vorschlägen der Oberbürgermeister von Köln und Düsseldorf eine Absage erteilt. Diese hatten im Juni Ideen zur Bewältigung ihrer wachsenden Drogenszenen, insbesondere des Mikrohandels, vorgelegt. Zum Sport vom Fußball. Der Transferticker meldet reges Treiben auf dem Markt. Sky berichtet, dass der erste FC Köln und Spieler Sosa sich mündlich geeinigt haben. Auch Brighton arbeitet laut Sky an einem Transfer von Chema Andres. Ein Wechsel von Wanyoman zu Hull City hingegen ist geplatzt. Offiziell vermelden können wir die Verpflichtung von Mause durch Fortuna Köln. Das war der Überblick für den Moment.
1: Das waren die Nachrichten. Und jetzt das Wetter bei uns.
0: Hallo, willkommen beim Wetter. Ich bin Janine. Die vergangene Nacht brachte uns regional einige Schauer, wobei die Tiefstwerte bei angenehmen 14 Grad lagen. Für den heutigen Mittwoch dürfen wir uns auf wechselhaftes Wetter einstellen. Die Temperaturen bewegen sich zwischen frischen 9 und milden 21 Grad, wobei das Regenrisiko mit nur 3% sehr gering ist. Der morgige Donnerstag bringt uns dann leider etwas mehr Regen. Die Temperaturen bleiben mit 12 bis 21 Grad vergleichbar. Doch das Regenrisiko steigt auf 18% an, sodass wir uns auf feuchteres Wetter einstellen müssen. So viel zum Wetter. Es geht nun zurück ins Studio.
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3: Hallo? Am Mikrofon ist Jonas mit den aktuellen Nachrichten. Hier sind die Meldungen im Überblick. Der Frauenanteil in den Landesparlamenten bleibt weiterhin ein festgefahrenes Thema. Seit vielen Jahren verharrt dieser auf nahezu demselben Niveau, was die Frage aufwirft, welche strukturellen Veränderungen notwendig sind, um hier Fortschritte zu erzielen. Im Deutschland-Live-Blog äußerte sich Innenminister Dobrindt zum Drohnenvorfall in Leipzig. Er betonte, dass sich Deutschland zwar nicht im Krieg befinde, aber täglich Ziel hybrider Kriegsführung sei und machte Russland für den Vorfall verantwortlich. Die Bundesregierung äußerte sich ebenfalls dazu. Alle Entwicklungen werden im Live-Blog verfolgt. Für Aufsehen sorgt ein Fund in Brandenburg. In der Nähe eines Kraftwerks wurden Sprengvorrichtungen entdeckt. Innenminister Rethmann sprach von einem mutmaßlichen Anschlag und erklärte, dass die gefundenen Raketen gezielt für diesen Zweck hergestellt worden seien. Im Bereich der Drogenpolitik in Nordrhein-Westfalen hat die schwarz-grüne Landesregierung den Vorschlägen der Oberbürgermeister von Köln und Düsseldorf eine Absage erteilt. Diese hatten im Juni Ideen zur Bewältigung ihrer wachsenden Drogenszenen, insbesondere des Mikrohandels, vorgelegt. Zum Sport vom Fußball. Der Transferticker meldet reges Treiben auf dem Markt. Sky berichtet, dass der erste FC Köln und Spieler Sosa sich mündlich geeinigt haben. Auch Brighton arbeitet laut Sky an einem Transfer von Chema Andres. Ein Wechsel von Wanyoman zu Hull City hingegen ist geplatzt. Offiziell vermelden können wir die Verpflichtung von Mause durch Fortuna Köln. Das war der Überblick für den Moment.
2: Das waren die Nachrichten. Und jetzt das Wetter bei uns.
1: Hallo, willkommen beim Wetter. Ich bin Janine. Die vergangene Nacht brachte uns regional einige Schauer, wobei die Tiefstwerte bei angenehmen 14 Grad lagen. Für den heutigen Mittwoch dürfen wir uns auf wechselhaftes Wetter einstellen. Die Temperaturen bewegen sich zwischen frischen 9 und milden 21 Grad, wobei das Regenrisiko mit nur 3% sehr gering ist. Der morgige Donnerstag bringt uns dann leider etwas mehr Regen. Die Temperaturen bleiben mit 12 bis 21 Grad vergleichbar. Doch das Regenrisiko steigt auf 18% an, sodass wir uns auf feuchteres Wetter einstellen müssen. So viel zum Wetter. Es geht nun zurück ins Studio.
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1: Hallo? Am Mikrofon ist Jonas mit den aktuellen Nachrichten. Hier sind die Meldungen im Überblick. Der Frauenanteil in den Landesparlamenten bleibt weiterhin ein festgefahrenes Thema. Seit vielen Jahren verharrt dieser auf nahezu demselben Niveau, was die Frage aufwirft, welche strukturellen Veränderungen notwendig sind, um hier Fortschritte zu erzielen. Im Deutschland-Live-Blog äußerte sich Innenminister Dobrindt zum Drohnenvorfall in Leipzig. Er betonte, dass sich Deutschland zwar nicht im Krieg befinde, aber täglich Ziel hybrider Kriegsführung sei und machte Russland für den Vorfall verantwortlich. Die Bundesregierung äußerte sich ebenfalls dazu. Alle Entwicklungen werden im Live-Blog verfolgt. Für Aufsehen sorgt ein Fund in Brandenburg. In der Nähe eines Kraftwerks wurden Sprengvorrichtungen entdeckt. Innenminister Redmann sprach von einem mutmaßlichen Anschlag und erklärte, dass die gefundenen Raketen gezielt für diesen Zweck hergestellt worden seien. Im Bereich der Drogenpolitik in Nordrhein-Westfalen hat die schwarz-grüne Landesregierung den Vorschlägen der Oberbürgermeister von Köln und Düsseldorf eine Absage erteilt. Diese hatten im Juni Ideen zur Bewältigung ihrer wachsenden Drogenszenen, insbesondere des Mikrohandels, vorgelegt. Zum Sport vom Fußball. Der Transferticker meldet reges Treiben auf dem Markt. Sky berichtet, dass der erste FC Köln und Spieler Sosa sich mündlich geeinigt haben. Auch Brighton arbeitet laut Sky an einem Transfer von Chema Andres. Ein Wechsel von Wanyaman zu Hull City hingegen ist geplatzt. Offiziell vermelden können wir die Verpflichtung von Mause durch Fortuna Köln. Das war der Überblick für den Moment.
2: Das waren die Nachrichten. Und jetzt das Wetter bei uns.
3: Hallo, willkommen beim Wetter. Ich bin Janine. Die vergangene Nacht brachte uns regional einige Schauer, wobei die Tiefstwerte bei angenehmen 14 Grad lagen. Für den heutigen Mittwoch dürfen wir uns auf wechselhaftes Wetter einstellen. Die Temperaturen bewegen sich zwischen frischen 9 und milden 21 Grad, wobei das Regenrisiko mit nur 3% sehr gering ist. Der morgige Donnerstag bringt uns dann leider etwas mehr Regen. Die Temperaturen bleiben mit 12 bis 21 Grad vergleichbar. Doch das Regenrisiko steigt auf 18% an, sodass wir uns auf feuchteres Wetter einstellen müssen. So viel zum Wetter. Es geht nun zurück ins Studio.
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3: Hallo? Am Mikrofon ist Jonas mit den aktuellen Nachrichten. Hier sind die Meldungen im Überblick. Der Frauenanteil in den Landesparlamenten bleibt weiterhin ein festgefahrenes Thema. Seit vielen Jahren verharrt dieser auf nahezu demselben Niveau, was die Frage aufwirft, welche strukturellen Veränderungen notwendig sind, um hier Fortschritte zu erzielen. Im Deutschland-Live-Blog äußerte sich Innenminister Dobrindt zum Drohnenvorfall in Leipzig. Er betonte, dass sich Deutschland zwar nicht im Krieg befinde, aber täglich Ziel hybrider Kriegsführung sei und machte Russland für den Vorfall verantwortlich. Die Bundesregierung äußerte sich ebenfalls dazu. Alle Entwicklungen werden im Live-Blog verfolgt. Für Aufsehen sorgt ein Fund in Brandenburg. In der Nähe eines Kraftwerks wurden Sprengvorrichtungen entdeckt. Innenminister Redmann sprach von einem mutmaßlichen Anschlag und erklärte, dass die gefundenen Raketen gezielt für diesen Zweck hergestellt worden seien. Im Bereich der Drogenpolitik in Nordrhein-Westfalen hat die schwarz-grüne Landesregierung den Vorschlägen der Oberbürgermeister von Köln und Düsseldorf eine Absage erteilt. Diese hatten im Juni Ideen zur Bewältigung ihrer wachsenden Drogenszenen, insbesondere des Mikrohandels, vorgelegt. Zum Sport vom Fußball. Der Transferticker meldet reges Treiben auf dem Markt. Sky berichtet, dass der erste FC Köln und Spieler Sosa sich mündlich geeinigt haben. Auch Brighton arbeitet laut Sky an einem Transfer von Chema Andres. Ein Wechsel von Wanyaman zu Hull City hingegen ist geplatzt. Offiziell vermelden können wir die Verpflichtung von Mause durch Fortuna Köln. Das war der Überblick für den Moment.
2: Das waren die Nachrichten. Und jetzt das Wetter bei uns.
0: Hallo, willkommen beim Wetter. Ich bin Janine. Die vergangene Nacht brachte uns regional einige Schauer, wobei die Tiefstwerte bei angenehmen 14 Grad lagen. Für den heutigen Mittwoch dürfen wir uns auf wechselhaftes Wetter einstellen. Die Temperaturen bewegen sich zwischen frischen 9 und milden 21 Grad, wobei das Regenrisiko mit nur 3% sehr gering ist. Der morgige Donnerstag bringt uns dann leider etwas mehr Regen. Die Temperaturen bleiben mit 12 bis 21 Grad vergleichbar. Doch das Regenrisiko steigt auf 18% an, sodass wir uns auf feuchteres Wetter einstellen müssen. So viel zum Wetter. Es geht nun zurück ins Studio.
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3: Hallo? Am Mikrofon ist Jonas mit den aktuellen Nachrichten. Hier sind die Meldungen im Überblick. Der Frauenanteil in den Landesparlamenten bleibt weiterhin ein festgefahrenes Thema. Seit vielen Jahren verharrt dieser auf nahezu demselben Niveau, was die Frage aufwirft, welche strukturellen Veränderungen notwendig sind, um hier Fortschritte zu erzielen. Im Deutschland-Live-Blog äußerte sich Innenminister Dobrindt zum Drohnenvorfall in Leipzig. Er betonte, dass sich Deutschland zwar nicht im Krieg befinde, aber täglich Ziel hybrider Kriegsführung sei und machte Russland für den Vorfall verantwortlich. Die Bundesregierung äußerte sich ebenfalls dazu. Alle Entwicklungen werden im Live-Blog verfolgt. Für Aufsehen sorgt ein Fund in Brandenburg. In der Nähe eines Kraftwerks wurden Sprengvorrichtungen entdeckt. Innenminister Rethmann sprach von einem mutmaßlichen Anschlag und erklärte, dass die gefundenen Raketen gezielt für diesen Zweck hergestellt worden seien. Im Bereich der Drogenpolitik in Nordrhein-Westfalen hat die schwarz-grüne Landesregierung den Vorschlägen der Oberbürgermeister von Köln und Düsseldorf eine Absage erteilt. Diese hatten im Juni Ideen zur Bewältigung ihrer wachsenden Drogenszenen, insbesondere des Mikrohandels, vorgelegt. Zum Sport vom Fußball. Der Transferticker meldet reges Treiben auf dem Markt. Sky berichtet, dass der erste FC Köln und Spieler Sosa sich mündlich geeinigt haben. Auch Brighton arbeitet laut Sky an einem Transfer von Chema Andres. Ein Wechsel von Wanyaman zu Hull City hingegen ist geplatzt. Offiziell vermelden können wir die Verpflichtung von Mause durch Fortuna Köln. Das war der Überblick für den Moment.
2: Das waren die Nachrichten. Und jetzt das Wetter bei uns.
4: Hallo, willkommen beim Wetter. Ich bin Janine. Die vergangene Nacht brachte uns regional einige Schauer, wobei die Tiefstwerte bei angenehmen 14 Grad lagen. Für den heutigen Mittwoch dürfen wir uns auf wechselhaftes Wetter einstellen. Die Temperaturen bewegen sich zwischen frischen 9 und milden 21 Grad, wobei das Regenrisiko mit nur 3% sehr gering ist. Der morgige Donnerstag bringt uns dann leider etwas mehr Regen. Die Temperaturen bleiben mit 12 bis 21 Grad vergleichbar. Doch das Regenrisiko steigt auf 18% an, sodass wir uns auf feuchteres Wetter einstellen müssen. So viel zum Wetter. Es geht nun zurück ins Studio.
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4: Hallo? Am Mikrofon ist Jonas mit den aktuellen Nachrichten. Hier sind die Meldungen im Überblick. Der Frauenanteil in den Landesparlamenten bleibt weiterhin ein festgefahrenes Thema. Seit vielen Jahren verharrt dieser auf nahezu demselben Niveau, was die Frage aufwirft, welche strukturellen Veränderungen notwendig sind, um hier Fortschritte zu erzielen. Im Deutschland-Live-Blog äußerte sich Innenminister Dobrindt zum Drohnenvorfall in Leipzig. Er betonte, dass sich Deutschland zwar nicht im Krieg befinde, aber täglich Ziel hybrider Kriegsführung sei und machte Russland für den Vorfall verantwortlich. Die Bundesregierung äußerte sich ebenfalls dazu. Alle Entwicklungen werden im Live-Blog verfolgt. Für Aufsehen sorgt ein Fund in Brandenburg. In der Nähe eines Kraftwerks wurden Sprengvorrichtungen entdeckt. Innenminister Rethmann sprach von einem mutmaßlichen Anschlag und erklärte, dass die gefundenen Raketen gezielt für diesen Zweck hergestellt worden seien. Im Bereich der Drogenpolitik in Nordrhein-Westfalen hat die schwarz-grüne Landesregierung den Vorschlägen der Oberbürgermeister von Köln und Düsseldorf eine Absage erteilt. Diese hatten im Juni Ideen zur Bewältigung ihrer wachsenden Drogenszenen, insbesondere des Mikrohandels, vorgelegt. Zum Sport vom Fußball. Der Transferticker meldet reges Treiben auf dem Markt. Sky berichtet, dass der erste FC Köln und Spieler Sosa sich mündlich geeinigt haben. Auch Brighton arbeitet laut Sky an einem Transfer von Chema Andres. Ein Wechsel von Wanyoman zu Hull City hingegen ist geplatzt. Offiziell vermelden können wir die Verpflichtung von Mause durch Fortuna Köln. Das war der Überblick für den Moment.
3: Das waren die Nachrichten. Und jetzt das Wetter bei uns.
0: Hallo, willkommen beim Wetter. Ich bin Janine. Die vergangene Nacht brachte uns regional einige Schauer, wobei die Tiefstwerte bei angenehmen 14 Grad lagen. Für den heutigen Mittwoch dürfen wir uns auf wechselhaftes Wetter einstellen. Die Temperaturen bewegen sich zwischen frischen 9 und milden 21 Grad, wobei das Regenrisiko mit nur 3% sehr gering ist. Der morgige Donnerstag bringt uns dann leider etwas mehr Regen. Die Temperaturen bleiben mit 12 bis 21 Grad vergleichbar. Doch das Regenrisiko steigt auf 18% an, sodass wir uns auf feuchteres Wetter einstellen müssen. So viel zum Wetter. Es geht nun zurück ins Studio.
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